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Schon lange, schon lange nicht. Es sind noch Sachen von uns da. Schon lange.

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0: stellt Gott die Gesetze auf, die Vergnügen schützen.
1: Nein.

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0: Dann hier rausgegangen, was schon laut war.
1: Ich hätte einen Handdruck.
2: Ein Handdruck.
3: Was war denn das?

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3: Als Hitler Reichskanzler geworden war, schlug auch die Stunde der deutschen Christen. Seiner Machtergreifung im Staat folgte ihre Machtergreifung in den meisten Landeskirchen.
4: Zu seinem kirchenpolitischen Berater auf evangelischer Seite machte Hitler allerdings nicht Hossenfelder, sondern einen zunächst ziemlich unbekannten Wehrkreispfarrer aus Königsberg, Ludwig Müller.
3: Der schaltete sich sogleich in die nun beschleunigten Beratungen über die Reform der Kirchenverfassung ein. Sein Ziel war es, im Einverständnis mit Hitler, der erste Reichsbischof zu werden.
4: Versuche der Kirchenleitungen, ihm und seinen Gönnern an der Spitze des Regimes zuvorzukommen, scheiterten nach wenigen Wochen, als der zum ersten Reichsbischof ernannte Pfarrer Friedrich von Bodelschwingk, ein weithin geachteter Mann, resignierte und von seinem neuen Bischofsamt zurücktrat.
3: Ende Mai 1933 erst hatte die große Mehrheit der evangelischen Landeskirchen Bodelschwingk in dieses Amt berufen. Den letzten Anstoß zu seinem Rücktritt, schon nach 4 Wochen, gab das Regime mit der Einsetzung eines Staatskommissars für den Bereich sämtlicher evangelischer Landeskirchen Preußens, eines Staatskommissars, der sogleich die gewählten Kirchenvertretungen auflöste und missliebige Mitarbeiter aus den Kirchenbehörden hinauswarf.
4: Alles ging sehr schnell. Am 14. Juli 1933 bestätigte das Regime mit einem Reichsgesetz die neue Verfassung der Deutschen Evangelischen Kirche. Und 9 Tage später schon sollten die Organe dieser Kirche gewählt werden.
3: Hitler war zu den Bayreuther Festspielen gereist, um seiner Wagner-Passion zu frönen. Am 22. Juli ließ er die evangelischen Deutschen wissen, was er von ihnen erwartete, über den Rundfunk.
5: Der Führer der nationalsozialistischen Bewegung, Adolf Hitler, spricht zu Ihnen aus Bayreuth anlässlich der am morgigen Sonntag in Deutschland stattfindenden Kirchenwahlen.
6: Wenn ich zu den evangelischen Kirchenwahlen Stellung nehme, dann geschieht dies ausschließlich vom Standpunkt des politischen Führers aus. Das heißt, mich bewegen hierbei nicht Fragen des Glaubens, der Dogmatik oder der Lehren. Dies sind rein innerkirchliche Angelegenheiten. Darüber hinaus aber gibt es Probleme, die den Politiker und verantwortlichen Führer eines Volkes zwingen, offen Stellung zu nehmen. Sie umfassen völkische und staatliche Belange in ihrer Beziehung zu den Bekenntnissen. Der Nationalsozialismus hat stets versichert, dass er die christlichen Kirchen in staatlichen Schutz zu nehmen entschlossen ist. Die Kirchen ihrerseits können nicht darüber in Zweifel sein, dass sie des staatlichen Schutzes bedürfen und nur durch ihn in die Lage gesetzt sind, ihre religiöse Mission zu erfüllen.
4: Wieder einmal beschwor er die angeblich drohende Gefahr des Bolschewismus. Höchst zufrieden verwies er darauf, dass 2 Tage zuvor in Rom das Reichskonkordat zwischen seinem Regime und dem Heiligen Stuhl unterzeichnet worden war. Das war zweifellos für Hitler ein außenpolitischer Prestigegewinn und ein innenpolitischer Stabilisierungsfaktor, an den er sogleich die Bemerkung knüpfte:
6: Als Nationalsozialist habe ich den sehnlichsten Wunsch, eine nicht minder klare Regelung auch mit der evangelischen Kirche treffen zu können. Dies setzt allerdings voraus, dass anstelle der Vielzahl evangelischer Kirchen, wenn irgend möglich, eine einzige, einige Reichskirche tritt. Der Staat hat kein Interesse daran, mit 25 oder 30 Kirchen zu behandeln, umso mehr, als er überzeugt ist, dass gegenüber den gigantischen Aufgaben der jetzigen Zeit auch hier nur eine Zusammenfassung aller Kräfte als wirkungsvoll angesehen werden kann. Der starke Staat kann nur wünschen, dass er seinen Schutz solchen religiösen Gebilden angedeihen lässt, die ihm auch ihrerseits wieder nützlich zu werden vermögen. Tatsächlich hat sich auch innerhalb der evangelischen Bekenntnisse im Kirchenvolk in den deutschen Christen eine Bewegung erhoben, die von dem Willen erfüllt, den großen Aufgaben der Zeit gerecht zu werden, eine Einigung der evangelischen Landeskirchen und Bekenntnisse anstrebte.
4: Dass er selbst, Hitler, katholisch getauft, dem evangelischen Kirchenvolk nicht angehörte und mithin auch kein formelles Recht zur Teilnahme an der Kirchenwahl vom Juli 1933 hatte, das hinderte ihn indessen nicht, massiv Wahlpropaganda für die Glaubensbewegung Deutsche Christen zu machen.
6: Im Interesse des Wiederaufstiegs der deutschen Nation bin ich untrennbar mit der nationalsozialistischen Bewegung als verbunden an sie, wünsche ich daher verständlicherweise, dass die neuen Kirchenwahlen in ihrem Ergebnis unsere neue Volks- und Staatspolitik unterstützen werden. Denn indem der Staat die innere Freiheit des religiösen Lebens zu garantieren bereit ist, hat er das Recht zu hoffen, dass in den Bekenntnissen diejenigen Kräfte gehört werden möchten, die entschlossen und gewillt sind, auch ihrerseits für die Freiheit der Nation sich einzusetzen. Dies wird aber nicht gewährleistet durch weltabgewandte und den Erscheinungen und Ereignissen der Zeit keine Bedeutung beimessenden Kräfte einer kirchlichen Versteinerung, sondern durch die Kräfte einer lebendigen Bejahung. Diese Kräfte sehe ich in jenem Teil des evangelischen Kirchenvolkes in erster Linie versammelt, die als deutsche Christen bewusst auf den Boden des nationalsozialistischen Staates getreten sind. Nicht in erzwungener Duldung, sondern in lebendiger Bejahung.

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Allen, die jetzt dafür bestraft werden, dass sie die Freiheit lieben, dass sie Gerechtigkeit fordern. Allen Vergessenen, derer unter der Volksfrontregierung Salvador Allende gedacht wurde. Allen Hoffnungslosen, die in den 3 Jahren der Unidad Popular mehr Hoffnung schöpften als in den 150 Jahren davor. Allen Unglücklichen, die ein kleines Stückchen vom Glück zu fassen schienen. Allen, denen die Mumios, die Mumien, nicht einmal eine bescheidene Zukunft gönnen.

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0: Da haben sich Coco und die anderen ja ganz schön was vorgenommen. Ob das klappt, dass Konstantin wirklich bei Brandt einen Job bekommt? Ich bin da skeptisch. Der Junge macht in seinen weiten Hip-Hop-Klamotten nicht immer den besten Eindruck. Nun ja, wir werden sehen. Zwei Tage später stehen die Kinder in der kleinen Pause im Gang, als Johanna plötzlich ganz aufgelöst auf sie zukommt.
1: Hey Johanna, was ist denn los?
2: Ach, nichts. Dieser bescheuerte Thorsten.
3: Was hat der Vollidiot denn diesmal wieder verzapft?
2: Ich bin ihm eben direkt in die Arme gelaufen, als ich von der Toilette kam. Da hat er gesagt, dass sein Vater jetzt sogar das Gesundheitsamt informiert hat.
3: Echt? Mann, dieser Verfluchte.
4: Hey, redet ihr über mich?
3: Mann, sieh zu, dass du abhaust, du Penner.
1: Lass ihn, Marek.
4: Ich an eurer Stelle würde mich mit der da nicht abgeben. Vielleicht hat sie die Bakterien von dem schlechten Essen aus dem Restaurant auch an ihren Klamotten.
3: Warst du eigentlich schon mal in einem Restaurant, Thorsten? Du frisst doch eigentlich nur Döner und Fastfood.
2: Lass, Marek. Der Typ kann mir gestohlen bleiben.
4: Pass bloß auf, Marek. Ich würde an deiner Stelle das Maul nicht so weit aufreißen. Wer weiß was...
2: Tobias!
3: Hä? Ich meine, Thorsten, hilf mir doch bitte mal und nimm mir die Landkarten ab, ja? Ich hab da wohl zu viel auf einmal.
4: Ja, Moment.
3: Och, Thorsten, sei doch vorsichtig, bitte. Das ist Schuleigentum.
4: Ja, ich, Entschuldigung.
3: Du hebst die Karten jetzt auf. Und die anderen, ihr kommt zurück in den Klassenraum. Die Pause ist vorbei.
1: Leute, gute Nachrichten.
3: Was denn?
1: Ich habe eben eine SMS von Konstantin bekommen. Er hat den Job bei Brandt.
3: Jawohl.

Natürlich wird im Nachgang zu einem solchen Gipfel immer alles aufbereitet, aber ich will ausdrücklich sagen, Polizeigewalt hat es nicht gegeben. Das ist eine Denunziation, die ich entschieden zurückweise.

14. Tag. Auf den Spuren der alten Germanen. Ein schweißtreibender Aufstieg von Detmold bringt mich zu dem berühmten Hermannsdenkmal, das weit über die Wipfel des Teutoburger Walds hinausragt. Hier soll vor 2000 Jahren die geschichtsträchtige Varusschlacht geschlagen worden sein. An der Spitze der germanischen Truppen hatte Arminius der Cherusker die sonst weit überlegenen römischen Besatzer in einen Hinterhalt gelockt und deren Heer in eine bittere Niederlage gestürzt. Damit soll die Romanisierung Germaniens und der Gebiete östlich des Rheins bis zur Elbe verhindert worden sein. Aus der Ableitung Hermann von dem römischen Namen Arminius wurde mit der Zeit die nationale Mythen- und Heldenfigur Hermann. Doch anstatt einen germanischen Helden zu feiern, genieße ich lieber die einzigartige Sicht, die man von der fast 54 Meter hohen Steinskulptur über den hügeligen Teutoburger Wald und das Eggegebirge hat. Dorthin mache ich mich nun wieder auf den Weg. An einer entscheidenden Weggabelung bewahrt mich ein Mountainbiker glücklicherweise davor, falsch abzubiegen. Von nun an begleitet mich Peter aus Frankfurt einige Kilometer zu Fuß in Richtung der bekannten Externsteine. Wir unterhalten uns angeregt über den europäischen Fernwanderweg, den er, wann immer sich eine Gelegenheit ergibt, in Etappen mit dem Rad abfährt. Beeindruckt erzählt er, dass er mich bereits vor wenigen Tagen am Deister gesehen hätte. Er kann kaum glauben, dass ich mit meinem großen Rucksack jetzt schon hier bin. Im Dorf Holzhausen-Externsteine lädt er mich schließlich zu einem genialen Mittagessen ein, bevor wir dann, jeder auf seine Art, in seinem Tempo, zu den außergewöhnlichen Sandsteinfelsen aufbrechen. Wie das Hermannsdenkmal sind auch sie ein großer Touristenmagnet. Ihre bizarren Formen haben die Menschen zu allen Zeiten magisch angezogen. Am späten Nachmittag führt mich mein Weg dann durch ein wild romantisches Tal, das Silberbachtal. Mit seinen Tannen und dem silbern schimmernden Bergbach erinnert es mich sehr an den Schwarzwald. Es liegt bereits am Fuße des Fellmastott, dem nördlichsten und mit seinen 468 Metern höchsten Berg des Eggegebirges. Über dessen Kamm schlängelt sich der sandige Egge-Höhenweg, der von einer blühenden Hochheide gesäumt wird. Weil der Weg abends wieder in den Wald eintaucht und es dort langsam dämmerig wird, peile ich die Schutzhütte am Schwarzen Kreuz als meinen heutigen Schlafplatz an. Doch schon der Name hätte mich vorwarnen können. Als ich dort ankomme, lese ich auf einer Infotafel, dass hier im Dreißigjährigen Krieg ein Köhler von Marodeuren überfallen, gefoltert, an ein Holzkreuz gebunden und in seinem Meiler angesteckt worden sei, woraufhin man am nächsten Tag nur noch ein schwarzes Kreuz vorfand. Wie gruselig ist das denn? Dabei muss ich an die Frau aus dem Extertal denken, die das schon bei der Schilderung meiner normalen Schlafplätze in der freien Natur entsetzt gerufen hat. Sie wäre hier vor Angst gestorben. Aber auch ich frage mich, wer will an so einem Ort länger als 5 Minuten verweilen? Also wandere ich bei schwindendem Tageslicht eben noch weitere 2 Kilometer, bis ich schließlich am Rehberg unverhofft auf eine neuere Schutzhütte treffe. Pünktlich mit der Entscheidung, hier meine Nacht zu verbringen, beginnt es wie aus Kübeln zu schütten. Die offene, windige Hütte und der harte Beton versprechen zwar nicht den besten Schlaf, aber immerhin bin ich im Trockenen. Dass ich heute schlecht einschlafen kann, liegt aber eher an meiner Nervosität vor der morgigen Verabredung am Bahnhof in Willebadessen. Dort treffe ich meinen Freund Andi, dessen Plan es ist, mich für 2 Wochen auf meinem Weg in den Süden zu begleiten. Ich schwanke zwischen großer Vorfreude und dem Bedenken, ob das aufregende Weitwandern zu zweit funktionieren wird. Werden wir einen gemeinsamen Wanderrhythmus finden?

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0: Oh nee. Das ist doch kaputt.
1: Wegen Verzögerungen im Betriebsablauf wird der Zug S42, Ringbahn, Abfahrtszeit 17.45 Uhr, heute leider entfallen.
0: Das ist doch scheiße.
1: Wir bitten um Entschuldigung.
0: Müssen wir in die andere Richtung, weil das nicht redet. Wir müssen knipsen.
2: Knipsen. Geht nicht da. Komm mal wieder.
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0: Was ist los da oben?
1: Ist das das Ende oder
0: geht es erst los?
1: Ist das gerade oder fängt die Kurve an?
0: Muss ich anhalten? Soll ich die Treppe hochgehen? Was ist los da oben?
1: Was ist da oben?

0: So, hier, Johnny, habe ich dir deine Moominpuppen gebracht. Einmal und zweimal. Und jetzt kannst du damit spielen.
1: Super. Tschüss. Vielen Dank. Super. Aber nimm mal Kamen Rider mit.
0: Okay, wo soll ich ihn hin tun?
1: Da hinten auf den Tisch legen. Okay. Die spielen dann später miteinander.
0: Dann spielen wir.
1: Tschüss. Bis später.
0: Tschüss.
1: Ciao.

Kulturen wächst. Ja, Kunst ist, wenn du alle Kulturen wegpumpst. Diese pumpst alle Politiker weg. Los, Moment.

0: Vocês têm uma bag? Los, im Moment! Wir forcieren es alle zusammen! Die ganzen Politiker weg!
1: Das ist Kunst! Yes! It's art to form all politicians!

neue Düsen. Kampfbabys. Kampfbabys. Und ihr süßen, kleinen, süßen Sweetballs, der Nanny, der Rehabilitation Jackson. Ja, ihr kleinen, süßen. Los, pumpen alle Kulturen weg. Ja, pumpen sie weg, die ganzen politischen Systeme. Das ist Kunst. Farm away all political die Demokratie weg! Furz die Demokratie weg! Das ist Kunst! Ja! Ja, ihr Süßen! Furz die Demokratie weg! Ja, ihr Süßen! Los, Moment! Furz ganz schnell zusammen in Reih und Glied! Die Demokratie weg! Furz! Dollar! Noch Dollar!

0: skeleton. What is art? You have to run all cultures away. What else?
1: What else? Yeah. Light. Yeah. Fight all political systems away.
0: Also, Werte, MBBST, was ist Kunst, was ist KUNST? KUNST ist Demokratie wegfurzen. Ja, Kunst ist Demokratie wegfurzen. Jonathan Werte liebt es, alle Ideologien wegzufurzen. Jonathan Mese furzt jeden Tag die Demokratie.

0: spielen mit mir.
1: Genau.
0: Spiel das Spiel des Weltbundes der Demokratie. Los. Los. Putz die Demokratie weg. Das ist doch nicht so schwierig.
1: Mir geht nicht auf. Kunst ist die Demokratie wegputzen.
0: Hast du schon mal frei gewählt?
1: Nein.
0: Das ist gut. Sehr gut. Ich will gar nicht frei wählen.
1: No,
0: I don't want to. Free choice.
1: No, grazie.

0: Verhältnis, ne? Einfach mal die Demokratie wegfurzen.
1: Ja, ja, lass uns gemeinsam die Demokratie wegfurzen. Solche Politiker.

0: her? Wollt ihr die ganze Politiker wegfressen? Ja, ja, wir müssen die jetzt weg. Und wollt ihr auch alle demokratischen Systeme wegfressen? Ja! Und wollt ihr frei wählen?
1: Nee, wollen wir gar nicht. Wir wollen nämlich spielen.
0: Hast du die Demokratie heute Morgen weggefurzt?
1: Ja, ja, ja.
0: Ja, für wen hast du die Demokratie weggefurzt?
1: Für die Mami, für die Mami, für die Mami, ja. Und magst du Politik?
2: Nee, nee, ich mag Politik nicht.
0: Und magst du Religion?
2: Nee, nee, ich mag keine Religion.
0: Und magst du Ideologie?
2: Nee, nee, ich mag keine Ideologie.
0: Magst du Spiritualität?
2: Nee, nee,
0: ich mag keine Spiritualität.
2: Und magst du Esoterik?
1: Nee, nee, nee, ich mag keine Esoterik.
0: Ja, was magst du denn, Blumen?
2: Ich mag Kunst. Ich mag die Kunst.
1: Ich mag die Namen, ist die.
2: Ja, ja,
1: lass uns feiern.
2: Ja,
1: Triumph zu mir. Karin ist die.
2: Ja, ja,
1: zusammen in die Zukunft.
0: Von Kunst und zwischendurch Kunst bei den Demokratien entwuchsen.
1: Ja, das ist so ein befreiendes Gefühl, wenn du endlich die Demokratie wegfährst.
0: Und jetzt weiter in die Zukunft.
1: Ja, du musst die Demokratie hinter dich lassen und dann kommt die Zorn.

Sau. Ja, wir stellen uns der Kunst nicht mehr in den Weg. Nee, aber zwischendurch wollen wir die Bürokratie wegfurzen. Und weiter in die Zukunft. Ja. Wir haben die Demokratie weggefurzt! Und jetzt geht's in die

0: Ihr seid so süß, ihr Kleinen.
1: Ihr habt gar keine Ideologie mehr, ne?
2: Nee, haben wir gar nicht. Wir wollen ja auch nur spielen.
1: Ach, ihr wollt spielen? Radikal spielen?
2: Ja, wir wollen ganz radikal in die Zukunft reinspielen.
1: Echt? Und was ist denn Zukunft?
2: Ja, der Evolutionsstab. Ja, das ist die Zukunft. Und da können wir nur noch spielen. Und vorher spielen wir alle Ideologien, alle politischen Parteien, alle Religionen weg. Ja, und wie macht ihr das? Ja, wir putzen die einfach weg. Das ist ja ganz einfach. Ja, genau. Und wir putzen immer alle Ideologien morgens weg, damit wir einen guten Tag haben.
1: Ja.
2: Ihr habt überhaupt keine Ideologie mehr in euch. Ihr seid die totale Kunst. Super! Wir seid die totale Kunst.
0: Ihr seid normal. Du riechst auch ganz frisch.
2: Gar nichts. Keine Demokratie-Scheiße mehr.
0: Kein Demokratenstoß.
2: Nee, gar nichts. Nur machtergreifende Kunst. Du riechst so frisch. Mir riecht alles nach Zukunft. Der ganze Beutel, alles Zukunft.
0: Alles Diktatur der Kunst.
2: Geil, jetzt willst du Money.

0: Er wusste nicht, dass vor ihm ein Xenomorph stand. Das war ein alienartiges Wesen mit einem langen Schwanz, stechend gelben Augen, messerscharfen Zähnen und Krallen und einem gebogenen Kopf. Tom kam zum Ausgang der Gasse und wollte davonlaufen. Das versuchte er auch. Doch das machte den Xenomorph wütend und er fletschte seine gewaltigen Zähne. Tom bekam Angst und stolperte. Der Xenomorph griff an. Schnell sprang Tom auf und rannte zu den anderen zurück.
1: Schnell, wir müssen hier weg!
2: Wieso? Hast du was gefunden?
0: Da erschrak Bianca. Der Xenomorph jagte auf sie zu.
2: Los!
0: Sie rasten davon.
2: Tom, was ist das?
1: Ich weiß es nicht. Aber wie es aussieht, müssen wir uns ganz schnell ein Versteck suchen.
0: Und Jason wusste auch, wo sie sicher waren. So schnell sie konnten, rasten sie zur Bar zurück und Tom schloss hastig die Tür auf.
2: Los, schnell rein!
0: Doch da tauchte schon der Xenomorph auf und rannte auf sie zu, um sie zu schnappen. Sie rannten alle durch die Tür und Jason schloss schnell von innen ab. Aber der Xenomorph merkte es zu spät, konnte nicht mehr bremsen und prallte mit Wucht gegen die Tür. Er fauchte und versuchte, sie mit seinen Krallen aufzureißen. Bianca, die sich mit den anderen zu verstecken versuchte, bekam es mit der Angst zu tun. Auch Barbara fühlte sich nicht wohl in ihrer Haut.
2: Was machen wir jetzt? Frag Tom, er wollte ja unbedingt den mutigen Helden spielen und nachsehen.
1: Aber nur, weil Bianca Angst hatte.
0: Schnell versuchte Barbara zu schlichten.
2: Aufhören! Streit bringt uns jetzt nicht weiter!
0: Sally stimmte Barbara vollkommen zu.
2: Sie hat recht. Wir müssen uns was überlegen, wie wir dieses Monster wieder loswerden.
0: Alle überlegten. Sie waren jetzt ganz alleine in der Bar. Es war dunkel. Nur das weiße Mondlicht, das zum Fenster reinschien, erhellte den Raum ein bisschen. Doch während sie überlegten, fiel Jason auf, wie still es auf einmal war.
2: Also ich höre gar nichts.
0: Sally schaute Jason verwirrt an. Denn sie und auch die anderen hörten kein einziges Geräusch. Barbara hatte das Gefühl, dass sie in Sicherheit waren, aber zur Sicherheit flüsterte sie noch.
2: Dann ist das Monster bestimmt wieder weg.
0: Doch da schoss Barbara eine Frage in den Kopf, eine ganz wichtige sogar.
2: Was ist das überhaupt für ein Monster?
0: Doch Sally war immer noch verwirrt.
2: Was?
0: Doch Barbara klärte sie auf.
2: Na, ist es ein Alien oder ein Hybrid aus irgendwas? Das gibt es. Ich habe es in Filmen gesehen. Ich bin mir aber nicht ganz sicher, ob dieses Monster zu der Kategorie gehört.
0: Plötzlich kam Tom eine Idee. Er holte sein Handy raus und gab im Internet das Aussehen des Monsters ein. Dann schaute er sich Bilder an und siehe da, er hatte herausgefunden, was das für ein Monster war.
1: Ich hab's. Ich weiß jetzt, was das für ein Monster ist.
0: Gespannt warteten alle auf Toms Antwort. Das Monster war zwar gruselig, aber dennoch hatten die Freunde das Gefühl, schon in einem Abenteuer zu stecken.
1: Ein Xenomorph!
3: Ein was?
0: Ein Xenomorph, das ist ein Alien.
2: Die anderen erschraken.
0: Und schon wieder brauchte die sonst so schlaue Sally einen Moment, um das zu verstehen, was ihre Freundin gerade gesagt hatte.
3: Moment, nur damit ich das jetzt richtig verstehe. Wir fliehen jetzt gerade vor einem Alien?
0: Ja. Kopfschüttelnd schaute Barbara ihre Freundin an.
2: Tom ging zum Fenster und schaute nach draußen.
0: Aber Barbara hatte anscheinend mit ihrem Gefühl recht gehabt. Vorerst.
1: Er scheint weg zu sein. Wir können jetzt also beruhigt nach Hause.
2: Doch da erschraken die anderen plötzlich. Denn am Fenster waren ein schwarzer Kopf und gelbe Augen zu sehen.
0: Da der Xenomorph schlechte Augen hatte, konnte er Tom und die anderen nur sehen, wenn sie sich hastig bewegten. Dafür hatte er eine gute Nase, die aber eigentlich nur zwei Nasenlöcher waren. Tom fing vor Angst an zu schwitzen. Das roch der Xenomorph. Er drehte seinen Kopf und schaute durch das Fenster. Er konnte Tom zwar nicht sehen, aber der sah ihn ganz deutlich. Dann öffnete der Xenomorph sein Maul. Tom erschrak. Dadurch wurde er entdeckt.
1: Lauft!
0: Tom und die anderen rannten los. Der Xenomorph sprang durchs Fenster und zerbrach dabei die gesamte Scheibe samt Rahmen.
3: Was machen wir jetzt?
2: Alle wichen zurück. Der Xenomorph trieb sie in die Enge. Dabei schlug er mit seinem Schwanz Tische und Stühle um. Bianca versteckte sich hinter Tom. Sie zitterte vor Angst.
3: Ich hab Angst!
2: Auch Barbara und Sally zitterten. Und sogar Jason hatte Angst. Nur Tom blieb ruhig.
0: Er starrte dem Xenomorph in die Augen. Er hatte einen Plan.
1: Schnell! Bianca, gib mir einen Stuhl.
2: Bianca zögerte.
3: Was? Aber was hast du vor?
1: Bitte gib mir einfach den Stuhl. Vertrau mir.
0: Bianca gab ihm den Stuhl.
1: Wenn ich los sage, rennt ihr alle ganz nach hinten.
0: Die anderen nickten. Immer noch den Xenomorph anstarrend, zählte Tom leise bis drei.
1: Eins, zwei, drei, los!
0: Dann warf er den Stuhl nach dem Xenomorph.
1: Schnell nach hinten! Macht schon!
0: Dann rannte er mit den anderen nach hinten, um sich zu verstecken. Der Xenomorph zertrümmerte den Stuhl jedoch mit Leichtigkeit. Fauchend kam er auf sie zu. Dabei fletschte er seine Zähne und ließ ekligen Sabber aus seinem Maul laufen.
3: Igitt!
0: Tom versuchte immer noch, seine Freunde zu beschützen.
3: Wie werden wir ihn bloß wieder los?
0: Fauchend sprang der Xenomorph sie an, doch sie wichen aus.
3: Ah! Vorsicht!
0: Schnell versuchten die Freunde wieder zu fliehen, doch das klappte langsam nicht mehr und mittlerweile sah die ganze Bar aus wie ein Trümmerfeld. Die Regale, Tische und Stühle waren umgestoßen und auch etliche Schnaps, Wodka, Whisky und Bierflaschen waren zerbrochen und ausgelaufen. Durch den Lärm wachte Marco auf.
4: Was ist denn bloß da unten los?
0: Verschlafen wischte er sich mit der Hand übers Gesicht. Er zog seine Hausschuhe und seinen Nachtmantel an und ging nach unten in die Bar, um nachzusehen, was es mit dem Lärm auf sich hatte. Als er reinkam, erschrak er.
4: Was ist denn hier los?
2: Marco, schnell, du musst uns helfen!
0: Blitzschnell holte Marco das Gewehr, welches er für Notfälle neben dem Feuerlöscher an der Wand hängen hatte. Er zielte auf den Xenomorph und schoss. Der Xenomorph ging zu Boden und blieb liegen. Die Freunde atmeten auf, doch dann fiel ihr Blick auf das Chaos. Tom versuchte die Situation zu erklären.
1: Die Sache ist die. Wir waren fertig und haben auch abgeschlossen, wie du gesagt hast. Aber dann habe ich ein Geräusch gehört und wollte nachsehen, weil Bianca Angst hatte und...
0: Doch Marco war sauer.
5: Und dann sorgt ihr dafür, dass dieses Monster meine gesamte Bar zerstört?
2: Tut uns leid. Wenn du willst, räumen wir jetzt alle zusammen wieder auf, um es wieder gut zu machen.
5: Das ist das Mindeste, was ihr jetzt noch tun könnt. Das werden hohe Reparaturkosten. Einen genauen Wert kann ich gar nicht nennen, so viel wie ich investiert habe.
0: Wütend holte Marco Müllsäcke, Besen, Eimer mit Wasser und Putzlappen. Dann nahm er Jason den Schlüssel ab.
5: Ich gehe jetzt wieder schlafen. Und bis morgen früh habt ihr alles aufgeräumt. Verstanden?
1: Ja.
0: Wütend verließ Marco das Trümmerfeld. Die Freunde hatten ein schlechtes Gewissen. Vor allem Tom fühlte sich schuldig. Denn sie wussten alle, dass Marco die Bar eigenhändig gebaut hatte. Deswegen brauchte die Reparatur jetzt auch sehr viel Geld.
2: Sally war wütend auf Jason.
3: In der Bar sind wir sicher, bla bla, von wegen Jason. Wir waren hier auch nicht sicher vor diesem Monster. Eigentlich noch viel, viel weniger als draußen.
0: Jason war auch sauer. Und auch Tom packte jetzt die Wut, da Jason gesagt hatte, dass sie ruhig stehen bleiben sollten.
1: Hey! Wer hat hier gesagt, keiner soll sich bewegen?
0: Jason ballte die Fäuste und knurrte wütend. Wieder mussten Barbara und Bianca schlichten.
2: Hört auf, ihr beiden!
6: Ja, Streit hilft uns jetzt gerade wenig.
0: Ganz genau. Jason fand, dass sie jetzt lieber mit Aufräumen anfangen sollten. Das war jedoch eine ganze Menge. Sie fegten und wischten, was das Zeug hielt. Sally war schon bald ganz aus der Puste.
2: Puh.
0: Jason knotete gerade den letzten Müllsack zu.

0: gleich alles wieder sauber. Marco wird uns jetzt bestimmt nicht mehr böse sein.
1: Sally gähnte und auch die anderen waren müde von der Schufterei. Sie hatten ja schließlich auch die ganze Nacht nicht geschlafen. Es war auch schon früher Morgen. Da kam Marco in die Bar und traute seinen Augen nicht.
2: Morgen, seid ihr Oh, wow!
1: Er staunte nicht schlecht.
2: Ihr habt es wirklich geschafft. Ich bin stolz auf euch.
1: Sally entschuldigte sich nochmal bei Marco.
3: Das war wirklich keine Absicht.
1: Aber der war ihm nicht mehr böse.
2: Nein, ist schon gut.
1: Die Freunde waren erleichtert, doch eine Frage war da noch. Der Xenomorph lag immer noch dort, wo Marco auf ihn geschossen hatte.
3: Ist er etwa...
2: Ja, er ist tot.
4: Oh, zum Glück. Jetzt kann er wenigstens keinen Schaden mehr anrichten.
3: Und wie kriegen wir ihn hier raus?
1: Marco wusste, wie das gehen sollte.

Herbst 1977 starb mein Vater. Ich kam zu spät, um ihn sterben zu sehen. Meine Erinnerung an das Begräbnis selbst ist ein schwarzes Loch, als ob sich ein Grab über mir geschlossen hätte. Jetzt weiß ich, was mit ihm gestorben war, war das Gespenst meiner Kindheit. Mit den schreckgeweiteten Augen, dem vom Weinen verzogenen Mund, dem gefrorenen Salz meiner Tränen. Mein Vater hatte von mir geträumt, als er im Lager war. Eine winzige Gestalt auf einem Berghang, eine zu schwere Last auf zu schmalem Rücken. So wie ich von ihm geträumt hatte und im Traum nicht verstand, dass er nicht über den Lagerzaun sprang. Seitdem ist meine Kindheit nur noch Erinnerung an Erdbeeren, die eine katholische Schwester uns ans Bett brachte, an die Verhaftung meines Vaters im Morgengrauen, die Männer in Uniform der SA größer als er, die ihn schlugen. Ich sah es durch das Schlüsselloch der Tür zu meinem Zimmer und stellte mich schlafend, als er sich von mir verabschieden wollte. Und die Schritte auf dem Kies vor der Haustür, die sich entfernten, die Stille im leeren Haus, bis meine Mutter zurückkam.

an die Gesichter meiner Spielkameraden Kälte und Neugier, als sie mir die Mitteilung machten, dass sie nicht mehr mit mir spielen durften. An das Treffen nach seiner Entlassung aus dem Lager, auf der Landstraße vor dem Dorf,

gebückt unter dem Mantel. Wir winkten ihm nach, bis er ein Punkt im Schneetreiben war. An das betäubende Glücksgefühl am Ende der Schulferien, die ich bei den Großeltern verbracht hatte, als meine Mutter am Gartentor stand und ich in ihre Umarmung lief. An Tiere, Hunde von Bauern hinter uns hergehetzt, weil wir in ihrem Obstgarten gewildert hatten. Die Pferde, mit denen ein Bauer uns in den Hof gesperrt hatte. Wir standen zitternd an die Wand gepresst. Die Pferde galoppierten panisch im Kreis. An Himmel, die ich nicht mehr sehen werde, außer von Flugzeugen aus, die zu ihrem Verschwinden beitragen. An Gesichter vor Auschwitz.

der Übersiedlung meiner Eltern nach Mecklenburg 1939 begann ein anderes Exil. Ich war Ausländer, wie in Mecklenburg damals jeder, der dort nicht geboren war. Der Ausländer steht auf dem Schulhof allein, beäugt und gemieden, angerempelt und geschlagen, wenn die Lehrer wegsehen. Der Ausländer geht seinen Schulweg allein. Er hat keine Freunde, er muss schneller sein als die Verfolger. Wenn der Ausländer zum Friseur geht, ist die Haarschneidemaschine defekt. Sie hackt und reißt ihm die Haare aus, statt zu schneiden. Beim Indianerspiel wird dem Ausländer die Rolle zugewiesen, die keiner spielen will. Er gehört zum verachteten, weil unkriegerischen Stamm der Schwarzfuß-Indianer und steht nach dem Sieg der Apachen am Marterpfahl. Er hat keine Chance, jemals Winnetou oder Old Shatterhand zu sein. 3 Stunden lang lag ich nach einem Indianerspiel gefesselt auf dem Heuboden einer Scheune, verlassen oder vergessen vom siegreichen Stamm, den der Hunger eingetrieben hatte, jeden an seinen trug, bis er zufällig ein Bauer mich fand und von den Stricken befreite. Er sagte kein Wort, sah mir nur verwundert nach, als ich ebenso wortlos und ohne Dank für den Retter mit Taubengliedmaßen taumelnd in der Dämmerung verschwand. Im Winter, wenn die Seen zufrieren, schlägt die Stunde des Ausländers. Sein Platz, wenn das Eis das erste Mal begangen wird, ist an der Spitze der Expedition. Das Gros folgt ihm mit respektvollem Abstand. Der Ausländer weiß, dass der Respekt nicht ihm gilt, sondern der Gefahr. Aber er spielt die Rolle des Sklaven, der nicht gezählt wird in der Einsamkeit des Führers, der vorangeht und sei es in den Tod. Der Hass des Ausländers auf die Gemeinschaft, die ihn ausschließt, ist grenzenlos. Er mündet in dem Wunsch, aufgenommen zu werden in die gehasste Gemeinschaft. Wenn der Ausländer beim Eisgang einbricht, tritt die Expedition den Rückzug auf das Festland an. Retten kann sich der Ausländer selbst. Unheimlich der Blick durch das Eis und 10, manchmal 30 Meter glasklares Wasser auf dem trüben Untergrund im Schatten der Fische. Einmal sah ich auf einem Ast aufgehängt, der ins Wasser hing und jetzt vom Eis eingeschlossen war, den Kadaver einer Katze, an dem sich die Aale festgebissen hatten, versunken in ihre Mahlzeit, ihre trägen Bewegungen. Im stillen Wasser unter dem Eis ein Bild des Glücks.

Länders. Ich gehörte mit anderen 16-Jährigen zum letzten Aufgebot. Wir marschierten in Richtung Schwerin, das schon von den Amerikanern besetzt war. Auf Landstraßen und durch menschenleere Dörfer, dem Strom der Flüchtlinge hinterher. Deren Transportmittel reichten vom Pferdegespann, an dem manchmal ein Schwein als Marschverpflegung an ein Seil gebunden war, bis hin zum Handwagen, auf dem die Großmutter mit den Enkeln saß. Meine Stiefel waren zu eng, so dass mein Marschtritt bald in ein schmerzhaftes Hinken überging. Die Blasen an meinen Füßen blieben meine einzige Verwundung. Mein Krieg war ohne Schlacht. Ich kann mich nicht erinnern, dass ich Angst gehabt hätte. Wir wussten zu wenig vom Krieg, den wir nur aus Büchern und aus den Wehrmachtsberichten aus der Wochenschau kannten. Auch ein Angriff von Tiefliegern auf eine Waldstraße. Meine Flucht in den Schatten der Bäume. Dies und anderes erlebte ich eher als eine Art Traum oder wie eine Operation mit örtlicher Betäubung. Beim ersten Halt in einem verlassenen Dorf, wo wir unsere Feldflaschen mit frischem Wasser befüllten, geriet ich in eine Wohnung mit gut sortiertem Bücherschrank und beschwerte mein Marschgepäck mit deutscher Philosophie, Kant und Schopenhauer. Sie blieben meine einzige Kriegsbeute. Den Versuch, die Vernunftkritiken Kants zu lesen, die ich erbeutet hatte, gab ich nach wenigen Anläufen auf. Sie erschienen mir als die Emanation eines Wahnsinnigen, der die Welt ordnen will, zumindest im Kopf. Nicht wissend, dass das Gehirn des Menschen die einzige wirkliche Wüste ist. Auch Schopenhauers Welt als Wille und Vorstellung. Meine andere Kriegsbeute blieb ungelesen. Im Grunde habe ich Philosophie immer als eine Krankheit angesehen. Unmöglich sich vorzustellen, Hegel, Kant oder Schopenhauer hätten ein Pferd umarmt.

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